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1: Mit Michael Daub. Proexa und die kolumbianische Gemeindevereinigung Federación Colombiana de Municipios haben sich getroffen, um die Handelsbeziehungen zwischen Kolumbien und den Kanaren auszubauen. Dabei sollen den Kolumbianern auch Erfahrungen aus dem Tourismussektor vermittelt werden. An der Aktion beteiligen sich insgesamt 11 kanarische Unternehmen. Die Regierungsverwaltung von Gran Canaria nimmt 17 neue Fundstätten in ihr archäologisches Inventar auf, entdeckt an der Küste und in mittleren Höhenlagen im Osten der Insel. Die einjährige Prospektion umfasste 170 Quadratkilometer und brachte unter anderem Felsgravuren, Schalenvertiefungen, Wohn- und Grabstätten aus vorspanischer Zeit sowie ein Schiffswrack zutage. Die Zahl der Einträge stieg damit seit 2018 von rund 1.100 auf fast 1.300. Die Verwaltung hebt dabei besonders die Mithilfe der Bevölkerung hervor. Die Gemeinde Mogán hat die Zuständigkeit für die öffentliche Straßenbeleuchtung in Playa del Cura übernommen. Ziel sei eine angemessene Beleuchtung der öffentlichen Bereiche sowie eine Reaktion auf den bestehenden Bedarf des Beleuchtungsnetzes in diesem Ortsteil. Soweit die Meldungen.
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1: Auf Gran Canaria heute sonnig mit ein paar Wolken, dazu 23 Grad, es bleibt im Wesentlichen trocken, 18 Grad in der Nacht, Freitag ähnlich, Sonne und Wolken im Mix, 23 Grad.
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3: Mit Michael Daub. Kanzler Merz hat die Wahl des AfD-Politikers Tobias Rausch zum Landtagspräsidenten in Sachsen-Anhalt kritisiert. Wer genau für Rausch gestimmt hat, wisse wegen der geheimen Wahl niemand, sagte Merz auf einer Veranstaltung von Handelsblatt und Wirtschaftswoche. Wer aber der AfD seine Stimme gebe, spiele das Spiel der Extremisten. Mit den Werten der CDU vertrage sich das nicht. Die Ukraine bekommt weitere Gelder aus dem 90 Milliarden Euro schweren EU-Unterstützungsdarlehen. Die EU-Kommission hat 1,24 Milliarden Euro für Drohnenabfangsysteme, Drohnenmunition und Raketen ausgezahlt, hergestellt von ukrainischen Unternehmen. Das Geld diene dem Schutz der Menschen und der Infrastruktur, so Kommissionspräsidentin von der Leyen. Von dem Kredit für 2026 und 2027 sind 60 Milliarden für Verteidigungsausgaben vorgesehen. Griechenland und die USA wollen enger zusammenarbeiten. Das erklärten US-Außenminister Rubio und sein griechischer Amtskollege Georgios Gerapetritis in Athen. Das Bündnis mit Griechenland sei eine Quelle der Stabilität in einer instabilen Welt, so Rubio. Angesichts der Spannungen im östlichen Mittelmeer will Griechenland unter anderem weitere US-Waffen und Ausrüstung beschaffen. Mehr als jeder dritte Studierende in Deutschland ist von Armut betroffen. Das zeigt eine Auswertung des Paritätischen Gesamtverbands. Die Armutsquote liegt demnach bei 37,8%. Bei alleinlebenden Studierenden haben 82,4% im Monat weniger als 1.445 Euro zur Verfügung. Der Verband und das Deutsche Studierendenwerk kritisieren, das BAföG halte mit den Lebenshaltungskosten nicht Schritt. Soweit die Meldung.
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3: Auf Gran Canaria heute sonnig mit ein paar Wolken, dazu 23 Grad. Es bleibt im Wesentlichen trocken, 18 Grad in der Nacht. Freitag ähnlich, Sonne und Wolken im Mix, 23 Grad.
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1: Mit Michael Daub. Proexa und die kolumbianische Gemeindevereinigung Federación Colombiana de Municipios haben sich getroffen, um die Handelsbeziehungen zwischen Kolumbien und den Kanaren auszubauen. Dabei sollen den Kolumbianern auch Erfahrungen aus dem Tourismussektor vermittelt werden. An der Aktion beteiligen sich insgesamt 11 kanarische Unternehmen. Die Regierungsverwaltung von Gran Canaria nimmt 17 neue Fundstätten in ihr archäologisches Inventar auf, entdeckt an der Küste und in mittleren Höhenlagen im Osten der Insel. Die einjährige Prospektion umfasste 170 Quadratkilometer und brachte unter anderem Felsgravuren, Schalenvertiefungen, Wohn- und Grabstätten aus vorspanischer Zeit sowie ein Schiffswrack zutage. Die Zahl der Einträge stieg damit seit 2018 von rund 1.100 auf fast 1.300. Die Verwaltung hebt dabei besonders die Mithilfe der Bevölkerung hervor. Die Gemeinde Mogán hat die Zuständigkeit für die öffentliche Straßenbeleuchtung in Playa del Cura übernommen. Ziel sei eine angemessene Beleuchtung der öffentlichen Bereiche sowie eine Reaktion auf den bestehenden Bedarf des Beleuchtungsnetzes in diesem Ortsteil. Soweit die Meldungen.
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1: Auf Gran Canaria heute sonnig mit ein paar Wolken, dazu 23 Grad. Es bleibt im Wesentlichen trocken. 18 Grad in der Nacht. Freitag ähnlich, Sonne und Wolken im Mix, 23 Grad.
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5: Mit Michael Daub. Kanzler Merz hat die Wahl des AfD-Politikers Tobias Rausch zum Landtagspräsidenten in Sachsen-Anhalt kritisiert. Wer genau für Rausch gestimmt hat, wisse wegen der geheimen Wahl niemand, sagte Merz auf einer Veranstaltung von Handelsblatt und Wirtschaftswoche. Wer aber der AfD seine Stimme gebe, spiele das Spiel der Extremisten. Mit den Werten der CDU vertrage sich das nicht. Die Ukraine bekommt weitere Gelder aus dem 90 Milliarden Euro schweren EU-Unterstützungsdarlehen. Die EU-Kommission hat 1,24 Milliarden Euro für Drohnenabfangsysteme, Drohnenmunition und Raketen ausgezahlt, hergestellt von ukrainischen Unternehmen. Das Geld diene dem Schutz der Menschen und der Infrastruktur, so Kommissionspräsidentin von der Leyen. Von dem Kredit für 2026 und 2027 sind 60 Milliarden für Verteidigungsausgaben vorgesehen. Griechenland und die USA wollen enger zusammenarbeiten. Das erklärten US-Außenminister Rubio und sein griechischer Amtskollege Georgios Gerapetritis in Athen. Das Bündnis mit Griechenland sei eine Quelle der Stabilität in einer instabilen Welt, so Rubio. Angesichts der Spannungen im östlichen Mittelmeer will Griechenland unter anderem weitere US-Waffen und Ausrüstung beschaffen. Mehr als jeder dritte Studierende in Deutschland ist von Armut betroffen. Das zeigt eine Auswertung des Paritätischen Gesamtverbands. Die Armutsquote liegt demnach bei 37,8%. Bei alleinlebenden Studierenden haben 82,4% im Monat weniger als 1.445 Euro zur Verfügung. Der Verband und das Deutsche Studierendenwerk kritisieren, das BAföG halte mit den Lebenshaltungskosten nicht Schritt. Soweit die.
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1: 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Proexa
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1: Mit Michael Daub. Proexa und die kolumbianische Gemeindevereinigung Federación Colombiana de Municipios haben sich getroffen, um die Handelsbeziehungen zwischen Kolumbien und den Kanaren auszubauen. Dabei sollen den Kolumbianern auch Erfahrungen aus dem Tourismussektor vermittelt werden. An der Aktion beteiligen sich insgesamt 11 kanarische Unternehmen. Die Regierungsverwaltung von Gran Canaria nimmt 17 neue Fundstätten in ihr archäologisches Inventar auf, entdeckt an der Küste und in mittleren Höhenlagen im Osten der Insel. Die einjährige Prospektion umfasste 170 Quadratkilometer und brachte unter anderem Felsgravuren, Schalenvertiefungen, Wohn- und Grabstätten aus vorspanischer Zeit sowie ein Schiffswrack zutage. Die Zahl der Einträge stieg damit seit 2018 von rund 1.100 auf fast 1.300. Die Verwaltung hebt dabei besonders die Mithilfe der Bevölkerung hervor. Die Gemeinde Mogán hat die Zuständigkeit für die öffentliche Straßenbeleuchtung in Playa del Cura übernommen. Ziel sei eine angemessene Beleuchtung der öffentlichen Bereiche sowie eine Reaktion auf den bestehenden Bedarf des Beleuchtungsnetzes in diesem Ortsteil. Soweit die Meldungen.
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1: Auf Gran Canaria heute sonnig mit ein paar Wolken, dazu 23 Grad, es bleibt im Wesentlichen trocken, 18 Grad in der Nacht, Freitag ähnlich, Sonne und Wolken im Mix, 23 Grad.
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Und einen wunderschönen guten Morgen und herzlich willkommen in der Morning Show. Ja, pünktlich auf die Minute Donnerstagvormittag. So, schön, dass ihr wieder mit dabei seid. Wir starten gemeinsam locker, gut gelaunt und natürlich mit jeder Menge guter Musik in diesen Vormittag. So, 2 Stunden lang heißt es bei uns wieder guten Schlager, internationale Hits und die aktuellen Charts und dazwischen jede Menge spannende Geschichten zum Staunen, Schmunzeln und Kopfschütteln. So, da wäre zum Beispiel für alle Autofahrer, wann kann eine Anhängerkupplung tatsächlich zum Bußgeldproblem werden? Die Antwort ist vielleicht anders, als ihr jetzt denkt. Ja, und dann wird es richtig teuer fürs Handy, denn eine Frau bekommt eine Rechnung von über 900 Euro, obwohl sie ihre SIM-Karte längst aus dem Smartphone genommen hatte. Ja, es werden viele sagen, wie bitte, wie geht das denn? Wir erklären euch, wie das passieren konnte und passieren kann, auch bei euch. So, und dann wird es richtig ganz dolle bei uns, nämlich und schließlich geht's nach Finnland. Dort landet die Wurst nämlich nicht einfach auf dem Grill, sondern kurzerhand auf den Saunaofen. Klingt verrückt, ist aber tatsächlich die finnische Tradition. Wie das riecht und schmeckt, verraten wir euch hier bei uns in der 2. Stunde. So, und dazu gibt's natürlich euer Tageshoroskop wie immer, das aktuelle Wetter auf den Kanaren und die Promi-Geburtstage auch in der 2. Stunde. Vor allem richtig gute Musik und das Ganze mit jeder Menge gute Kaffee. Lautstärke hoch jetzt bei euch und entspannt in den Vormittag starten. So, musikalisch geht's bei uns los, natürlich mit einer fertigen Playlist, die hat er nämlich schon. Der Michael Fischer, du bist meine Playlist.

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1: Genau, uns in der ersten Stunde heute Morgen auf der 107,3. Und wir kommen zum ersten Thema. Ja, Fahrradträger, Anhänger oder Wohnwagen. Ja, eine Anhängerkupplung kann wirklich praktisch sein. Dabei gibt es verschiedene Modelle derzeit auf dem Markt. Ja, feste, abnehmbare, schwenkbare Varianten. Ja, und erste eignen sich bestens für den Dauereinsatz, also beim ständigen Gebrauch. Ja, und für alle, die nur einmal ein paar Mal im Jahr etwas mit dem Auto ziehen wollen, könnten auch eine abnehmbare Kupplung attraktiv sein. Und darum geht es hier bei mir. Da gibt es genau bei diesen Kupplungen auch ein paar wichtige Regeln, die man bei solchen Modellen beachten sollte auf jeden Fall. Zum Beispiel, ja, es kursiert ja oft die Aussage, dass abnehmbare Modelle auch demontiert werden müssen, wenn diese nicht in Gebrauch sind. Sonst würden sie angeblich Bußgelder drohen. Doch das ist laut dem ADAC nicht automatisch der Fall aktuell. Es gibt in Deutschland nämlich keine gesetzliche Vorschrift, die sie zum Entfernen der abnehmbaren Anhängerkupplung verpflichtet. Gleichzeitig kann sich ein Blick in die Betriebserlaubnis

Erlaubnis und in die ECE-Typengenehmigung lohnen. Da steht es nämlich auch nochmal drin. Und sollte da ausdrücklich als Auflage vermerkt sein, dass die Anhängerkupplung entfernt werden müsste. Wenn sie nicht benutzt wird, dann sollte man das auch tun auf jeden Fall, wenn es dann eben halt auch informiert und markiert wird. Problematisch wird das dann, wenn diese das Kennzeichen an ihrem Fahrzeug verdecken sollte. Ja, und laut aktuellem Bußgeldkatalog werden sonst 5 Euro fällig. Das dürfte zwar für den meisten zu verschmerzen sein, doch wenn es wiederholt vorkommt, wird es auch dann irgendwann mal richtig teuer für diejenigen. Und allerdings steht noch ein anderes Problem im Raum. Wird das Nummernschild durch eine starre Anhängerkupplung verdeckt, ist eine Nachrüstung oft nicht erlaubt. Ja, und ihr müsst dann zu teureren, abnehmbaren Varianten greifen. Da gibt es mittlerweile ja auch mehrere verschiedene Modelle. Ja, unterstrichen wird das Ganze auch von der UN-ECE-Regelung Nummer 55. Demnach muss eine abnehmbare bzw. repositionierbare Kugelstange vorgesehen sein, wenn die montierte Anhängerkupplung bei nicht angekuppelten Anhänger das hintere Kennzeichen oder dessen Sichtbarkeit beeinträchtigt. Ja, hört sich alles wahnsinnig kompliziert an, aber man sollte auf jeden Fall in die Gebrauchsanweisung gucken oder in die Anleitung schauen, wenn man sich so eine abnehmbare Kupplung kaufen sollte. Eine generelle Verpflichtung, der Kugelstange bei jedem Nichtgebrauch abzunehmen, ergibt sich daraus jedoch nicht. Also generell sagt man da nein, aber man sollte trotzdem auf jeden Fall nochmal schauen, auf jeden Fall, wer sich so eine Anhängerkupplung zulegt. Ja, das Ganze gut durchlesen und dann schauen, wenn da drin steht abnehmen, dann eben halt auch abnehmen, im Zweifelsfalle sowieso dann, ne? So, ein ganz neues Schlagerbärchen haben wir jetzt hier am Schlagerhimmel. Bernhard Brink. Kannst es immer noch. Tja, und die beiden können es immer noch und schon einige Jahre.

0: Love is Everywhere. Nemesis und Violet. Aus den aktuellen Dance Charts heute Morgen, wir wollen in der ersten Stunde. Wir kommen zum ersten Beitrag heute Morgen. Ja, neue Chancen für Riester-Sparer, so der Titel. Ja, private Altersvorsorge wird für viele immer wichtiger, denn die gesetzliche Rente steht unter Druck derzeit. Anfang 2027 soll mit dem Alltagsvorsorgedepot ein neues Modell für die geförderte Vorsorge starten. Ja, und besonders spannend ist dabei der Blick auf die Millionen bestehenden Riester-Verträge. Mehr Infos dazu zu dem Thema meine Kollegin Danika Großer jetzt für euch.
1: Der wichtigste Unterschied zwischen der Riester-Rente und dem neuen Altersvorsorgedepot ist, bei Riester wird vorsichtig angelegt, weil die Einzahlungen garantiert sein müssen. Beim Altersvorsorgedepot sind durch ETFs höhere Renditechancen, aber auch stärkere Schwankungen möglich. Ein Thema, das viele Sparer betrifft, sagt Tobias Spreiter vom Online-Broker Flatex.
2: Weil es fast 15 Millionen Riester-Verträge gibt, in denen über 200 Milliarden Euro investiert sind. Das Problem ist, dass viele dieser Riester-Verträge so teuer sind, dass am Ende oft wenig übrig bleibt. Und jetzt haben genau diese Sparer erstmals eine geförderte Alternative ohne Garantiezwang.
1: Ein Wechsel zum Altersvorsorgedepot bringt vor allem niedrigere Kosten, mehr Flexibilität und gute staatliche Förderung. Anleger können außerdem jederzeit ihre Anlagen anpassen. Ein Wechsel bietet sich deshalb vor allem für jüngere Sparer an.
2: Beim gesetzlichen Standardprodukt wird vor dem Rentenbeginn zwar automatisch in sichere Anlagen umgeschichtet. Wer selbst seine ETFs auswählt, muss das aber auch selbst steuern. Und es kommt auf den alten Riester-Vertrag an. Manche haben noch verhältnismäßig attraktive Garantiezinsen.
1: Als erstes lohnt sich ein Blick auf die jährliche Standmitteilung des Riester-Anbieters. Darin steht, wie viel bisher eingezahlt wurde, wie hoch das aktuelle Guthaben ist und welche Leistungen garantiert werden.
2: Dafür bieten wir zum Beispiel auf unserer Webseite einen Anlagerechner an. Ganz wichtig, kündigen sollte man den alten Vertrag grundsätzlich nie, denn dann muss die Förderung zurückgezahlt werden. Die Übertragung ins Altersvorsorgedepot ist ab Januar dagegen förderunschädlich.
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I Love to Love, ein schöner Klassiker. Tina Charles hier bei uns in der ersten Stunde, gleich 9:30 Uhr hier auf Gran Canaria. Und wir sagen auch nochmal Hallo und einen wunderschönen guten Morgen unserer Community hier bei WhatsApp, natürlich unsere WhatsApp-Gruppe. Schön, dass ihr mit dabei seid. Herzlich willkommen. So, ein Thema, was nicht so dolle und so erfreut, nämlich eine Handyrechnung von mehr als 900 Euro nach einer Auslandsreise, obwohl die SIM-Karte aus dem Smartphone entfernt wurde. Ja, und genau vor einem solchen Fall warnt die Verbraucherzentrale derzeit in Niedersachsen. Ja, viele aktuelle Smartphones können neben einer klassischen SIM-Karte auch eine eSIM verwenden. Und dabei handelt es sich um ein digitales SIM-Profil, das direkt auf dem Gerät gespeichert ist und keine Plastikkarte benötigt. Ja, und genau das kann nämlich jetzt zur Kostenfalle werden. Wird lediglich die physische eSIM aus dem Smartphone genommen, bleibt eine bereits eingerichtete eSIM davon unberührt. Und das Gerät kann sich über sie weiterhin mit einem Mobilfunknetz verbinden. Und genau da steckt der Haken. Wie die Verbraucherzentrale Niedersachsen berichtet, führte das in einem konkreten Fall zu einer Rechnung von mehr als 900 Euro für die Handynutzung im Ausland. Ja, und besonders außerhalb der EU können mobile Daten schnell teuer werden. Das innerhalb der Europäischen Union geltende Prinzip Roam Like at Home greift nicht automatisch in anderen Ländern. Dort gelten je nach Anbieter und Reiseland teilweise deutlich höhere Preise. Ja, jetzt die Frage, warum die Kosten unbemerkt entstehen können bei so einer Rechnung. Das Smartphone muss dafür nicht einmal bewusst zum Surfen verwendet werden. Apps können im Hintergrund Daten abrufen, wie wir wissen, Fotos mit einer Cloud synchronisieren oder E-Mails und andere Inhalte aktualisieren. Ja, und ist eine eSIM weiterhin für mobile Daten aktiviert, laufen diese Verbindungen über das ausländische Mobilfunknetz weiter. Wenn das Ganze natürlich außer EU ist, kann es richtig teuer werden. Und die Verbraucherzentrale macht damit auf einen wichtigen Unterschied aufmerksam. Eine physische SIM-Karte zu entfernen bedeutet nicht zwangsläufig, dass der Mobilfunkzugang des Smartphones vollständig ausgeschaltet ist. Ganz wichtig dabei. Ja, und solltet ihr doch mal eine horrende Mobilfunkrechnung erhalten, hat die Verbraucherzentrale folgende Ratschläge. Zum Beispiel Rechnung innerhalb von 8 Wochen beanstanden, ganz schnell, einen Einzelentgeltnachweis und eine technische Prüfung verlangen. Und vor allen Dingen auch, wenn es geht, Screenshots von Smartphone-Einstellungen und aktiven SIM-Profilen sichern, auf jeden Fall. Und vorhandene Kostenwarnungen und Vertragsunterlagen dokumentieren, aufbewahren. Anbieter natürlich ganz schriftlich zur Prüfung und Stellungnahme auffordern. Ja, und sollte es Streitigkeiten geben, bei rechtlichen Rat oder Verbraucherberatung in Anspruch nehmen, auf jeden Fall sofort. Tja, wie gesagt, das Ganze kann man nochmal sich auch ganz genau anschauen in seinem Smartphone. Man sollte auch wirklich alle eingerichteten SIMs und eSIMs deaktivieren, die Tarife, die im Ausland nicht benötigt werden. Also bevor ihr irgendwo hinreist und hinfliegt, egal wohin auch immer, außerhalb der EU, genau hinschauen, ob das Ganze auch wirklich deaktiviert ist. Und nutzt im Zweifel den Flugmodus und aktiviert dann anschließend nur WLAN. Und kontrolliert auch nochmal die Einstellung für die mobilen Daten. Bei Dual-SIM-Geräten kann festgelegt werden, welcher Tarif für die Internetverbindung verwendet wird. Da kann man sich nochmal aussuchen. Und ganz wichtig, informiert euch vor der Reise über Roaming-Preise und Kostenlimits eures Mobilfunkanbieters. Also wenn ihr schon wisst, wo ihr hinfliegt, also außerhalb der EU, nochmal vorher nachfragen, kann man sich erkundigen bei seinem Mobilfunkanbieter auf jeden Fall. So, zurück Musik, da haben wir jetzt Melanie Engels. Geliebt, gelebt und geflogen. Euch einen wunderschönen guten Morgen.

Queen und Radio Gaga. Schöner Klassiker hier bei uns heute Morgen in der ersten Stunde. Hier bei uns gleich 9:42 Minuten. Und wir schauen mal in unser Tageshoroskop für den heutigen 8. Oktober 2026. So, wir schauen mal. Liebe, wieder fein zugehört. Deine Scheu, der nackten Wahrheit ins Gesicht zu sehen, heute lässt deine Fantasie gedeihen und macht dich sehr hellhörig. Unsere Stiere, liebe Stiere, dein Glücksbarometer erreicht Spitzenwerte heute. Jetzt heißt es zuzugreifen in allen Lagen. Unsere Zwillinge und vor allem die Solo sind heute. Du brauchst endlich einen Partner, dem du blind vertrauen kannst. Also Augen auf heute, liebe Zwillinge. Unsere Krebse, deine Abwehrkräfte lassen nach, isst vitaminreicher und bewegt dich mehr. Ganz wichtig wäre auch eine seelische Tiefenentspannung. Unsere Löwen, liebe Löwen, hast du schon einmal darüber nachgedacht, ob dein Beruf tatsächlich auch deine Berufung ist? Die ersten Zweifel machen sich nämlich schon bemerkbar. Unsere Jungfrauen, liebe Jungfrauen, keine Sorge heute, wenn etwas nicht gleich so läuft wie geplant. Bleibe auf dem Boden der Tatsachen, die Dinge lösen sich von selbst. So kann es gehen und die ersten Sechser haben wir schon soweit. Zweiter Teil unseres Tageshoroskops zur vollen Stunde nach den Nachrichten in der zweiten Stunde natürlich dann. So, begrüßen Sie schon nochmal ganz herzlich unsere Hörerinnen und Hörer, die noch zugeschaltet haben hier bei uns heute Morgen am Donnerstagvormittag. Jetzt kommt so ein bisschen die Sonne bei uns raus hier. Ja, wir senden ja aus dem Regionalstudio hier aus von dem Festland hier, von der Nordküste San Sebastian, hier bei uns in Nordspanien. Auf Gran Canaria sieht es ja ganz anders aus, ne? Gell? Meine lieben Kollegen werden es bestätigen auf jeden Fall. Aber ich sag nur eins, der Sommer 2027 kommt bestimmt. So. So, jetzt wird's ganz wild hier mit Laura Wilde. Und magische Momente, Magic Moments.

George Baker, Selection und Beautiful Roses. Eine Rose für unsere weiblichen Zuhörerinnen heute Morgen hier. Von uns aus dem Studio hier heute Morgen. So, wir kommen zum Wetterchen für die heutigen Kanarischen Inseln. Für den heutigen 8. Oktober. Und da sieht es im Allgemeinen heute wechselnd bewölkt aus. Mit im Norden der gebirgigen Inseln kommt es gelegentlich zu leichten bis mäßigem Regen. Auf den östlichen Inseln ist Regen vor allem im Landesinneren und im Südosten wahrscheinlicher. Insgesamt bleibt es aber jedoch leicht bewölkt. In den übrigen Gebieten sind vereinzelte Schauer nicht ausgeschlossen, insbesondere am Nachmittag und im Landesinneren sowie im Süden und Westen der Inseln. Die Temperaturen heute bleiben an den Küsten weitgehend unverändert, während sie in den mittleren höheren Lagen leicht zurückgehen. Der Wind weht heute schwach bis mäßig aus Nordost auf Südost. Für morgen für die Kanarischen Inseln im Allgemeinen wechselnd bewölkt, im Norden der gebirgigen Inseln leichter bis mäßiger Regen, der vor allem in den frühen Morgenstunden und am späten Abend häufiger auftritt. Auf den östlichsten Inseln ist es am Nachmittag morgen vor allem im Landesinneren und im Südosten mit Regen zu rechnen. Während der Mittagsstunden bilden sich dann morgen zunehmend Quellwolken, sodass im Landesinneren und an den Südseiten der Inseln gelegentlich Schauer möglich sind. Auch die Temperaturen morgen bleiben weitgehend unverändert oder gehen leicht zurück sogar. Der Wind weht schwach bis mäßig auf den östlichen Inseln aus den nördlichen Richtungen und auf den westlichen Inseln aus Nordost. Für die kommenden Tage, für Freitag und das Wochenende, die am Allgemeinen wechselnd bewölkt, an den Nordhängen kommt es zu leichten bis mäßigem Regen, der in den frühen Morgenstunden in mittleren Höhenlagen der größeren gebirgigen Inseln häufiger und intensiver ausfällt. Und während der Mittagsstunden bilden sich dann zunehmend auch Quellwolken, sodass auch im Landesinneren und an den Südhängen gelegentliche Schauer möglich sind. Die Temperaturen bleiben zum Wochenende weitgehend unverändert. Auch der Wind weht schwach bis mäßig aus Nordost. Schon die erste Stunde wiederum. Ich weiß gar nicht, Kinder, wo die Zeit geblieben ist. So schnell kann eine Stunde vergehen. Jetzt bei uns gleich erstmal unsere Nachrichten. Punkt 10 Uhr natürlich hier auf Gran Canaria. Aktuell ist die Stunde und gleich in der zweiten Stunde geht es bei uns weiter. Nahtlos da, wo wir aufgehört haben hier gleich. Hier ist noch lange nicht Schluss. Jetzt haben wir erstmal die Calimeros. Der Sommer 2026 ist ja leider schon vorbei. Aber ja, der ein oder andere hat ja, seine bessere Hälfte gefunden wahrscheinlich. Oder kennengelernt. Und da sagt man so schön, meine Sommerliebe kann ich nicht vergessen. Auf dass sie noch lange anhält, hier bei uns jetzt mit den Calimeros. Und hinterher jagen wir noch die OBK und Sofia Cristo. El cielo no entiende. Der Himmel kann es nicht verstehen. Ich wünsche noch viel Spaß hier bei uns. Ich freue mich auf die zweite Stunde. Bis gleich.

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1: Mit Michael Daub. Proexa und die kolumbianische Gemeindevereinigung Federación Colombiana de Municipios haben sich getroffen, um die Handelsbeziehungen zwischen Kolumbien und den Kanaren auszubauen. Dabei sollen den Kolumbianern auch Erfahrungen aus dem Tourismussektor vermittelt werden. An der Aktion beteiligen sich insgesamt 11 kanarische Unternehmen. Die Regierungsverwaltung von Gran Canaria nimmt 17 neue Fundstätten in ihr archäologisches Inventar auf, entdeckt an der Küste und in mittleren Höhenlagen im Osten der Insel. Die einjährige Prospektion umfasste 170 Quadratkilometer und brachte unter anderem Felsgravuren, Schalenvertiefungen, Wohn- und Grabstätten aus vorspanischer Zeit sowie ein Schiffswrack zutage. Die Zahl der Einträge stieg damit seit 2018 von rund 1.100 auf fast 1.300. Die Verwaltung hebt dabei besonders die Mithilfe der Bevölkerung hervor. Die Gemeinde Mogán hat die Zuständigkeit für die öffentliche Straßenbeleuchtung in Playa del Cura übernommen. Ziel sei eine angemessene Beleuchtung der öffentlichen Bereiche sowie eine Reaktion auf den bestehenden Bedarf des Beleuchtungsnetzes in diesem Ortsteil. Soweit die Meldungen.
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1: Auf Gran Canaria heute sonnig mit ein paar Wolken, dazu 23 Grad. Es bleibt im Wesentlichen trocken. 18 Grad in der Nacht, Freitag ähnlich, Sonne und Wolken im Mix, 23 Grad.
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4: Tja, und auch zurück bei uns in der zweiten Stunde heute Morgen hier. Zweiter Teil unserer Morning Show. Am Mikrofon neuer Dekoblin. Bis 11 Uhr. Das ist der Vincent Groß. Happy Wife, Happy Life. Ich wünsche euch viel Spaß und gute Unterhaltung.

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1: Zurück bei uns in der zweiten Stunde hier bei uns und herzlich willkommen uns, die noch zugeschaltet haben hier bei uns. Herzlich willkommen hier bei uns in der Morning Show auf Gran Canaria, Radio Primavera. Und wir machen weiter mit Teil 2 unseres Tageshoroskops. Der heutige 8.10. Liebe Waage. Konzentrier dich heute auf dein berufliches Vorankommen. Der Zeitpunkt ist genau günstig. Unsere Skorpione, liebe Skorpione, was du aus dem Familienkreis hören wirst, versetzt dich heute in höchstes Erstaunen. Liebe Schützen, Single stehen vor einer süßen Entscheidung heute. Man müsste heute mal Schütze sein, ne? Ja, unsere Steinböcke, liebe Steinböcke, du musst nicht einen Streit vom Zaun brechen heute, nur weil dir eine Laus über die Leber gelaufen ist. Sei einfach zufriedener mit dir selber. Unsere Wassermänner, liebe Wassermänner, ein positiver Aspekt symbolisiert, dass du gerade jetzt sehr viele Energien aktivieren kannst. Du fühlst dich wohl dabei und zeigst das auch. Und unsere Fische, liebe Fische, endlich bewegt sich etwas vorwärts und du kommst Stück für Stück voran. Hör weiterhin auf das, was man dir vertraulich mitteilt. Auch mal zuhören, nur bei anderen. Soweit unser heutiges Tageshoroskop für den heutigen 8. Oktober. Das nächste bei mir wieder in meinen Sendungen, dann nächste Woche Dienstag und Donnerstag wie gewohnt. Von 9 bis 11 hier auf Gran Canaria. 2 Stunden mit uns, gut gelaunt in den Vormittag. Ja, Paris ist doch immer wieder eine Reise wert, ne? Ich muss ehrlich sagen, ich bin schon mehrmals durchgefahren, aber nie angehalten. Auf meinen Weg von Spanien nach Deutschland. Ja, und wer schon mal war schon mal von euch auf dem Eiffelturm? Ja, die beiden mit Sicherheit schon mal. Unsere nächsten Interpreten, nämlich Fantasy. Und der Titel Eiffelturm.

0: Das ist ganz das Original natürlich damals von La Bionda. One for you, one for me. Ein für mich, ein für dich. Oder umgekehrt, wie auch möchtet. Ja, morgen ist der große Tag. Morgen ist der 9. Oktober. Ja, das ist der Tag des Brandschutzes. Ja, für die, die ein Lokal haben oder ein Geschäft. Ja, neue Regeln für Schaumfeuerlöscher. Das Thema jetzt bei mir. Ein Feuerlöscher bekommt im Idealfall kaum Aufmerksamkeit im Alltag. Soweit zuerst. Trotzdem soll der Tag des Brandschutzes am morgigen Freitag daran erinnern, wie wichtig gute Vorsorge im Ernstfall sein kann. Und meine Kollegin Danica Großer hat dafür die passenden Infos für euch.
1: Damit ein Feuerlöscher im Ernstfall seinen Zweck erfüllt, ist es wichtig, zunächst den eigenen Bestand zu prüfen. Wo hängen die Geräte? Sind sie einsatzfähig? Und ist ihre Bedienung bekannt? Zudem ist jetzt auch ein Blick auf das Löschmittel wichtig, erklärt Markus Dumrath vom Brandschutzexperten Minimax Mobile Services.
2: Weil in den meisten Schaumlöschern früher PFAS eingesetzt wurde, das hat sich mittlerweile als hochproblematisch herausgestellt. Das Zeug ist hochpersistent und teilweise auch krebserregend. Deswegen ist das verboten worden. Damit ist auch so ziemlich jeder alte Schaumfeuerlöscher betroffen.
1: Sowohl für Betriebe als auch für Privatpersonen bedeutet das, dass die vorhandenen Geräte nach und nach ausgetauscht werden müssen.
2: Ab dem 23. Oktober darf kein Feuerlöscher mit PFAS und auch nicht mehr mit Ersatzlöschmitteln versorgt werden, die in der Vergangenheit produziert wurden. Damit ist zumindest für gesorgt, dass nicht noch mehr davon aufgehangen werden. Bis Ende 2030 muss es erledigt sein. Dann darf man die Feuerlöscher auch nicht mehr benutzen.
1: Bei der nächsten Wartung lässt sich der Austausch direkt mit dem zuständigen Brandschutzdienstleister organisieren. Lieber früher als später.
2: Man hat auch ein Problem, wenn man es einsetzt, dass der Löschschaden, der entsteht, sehr teuer zu beseitigen ist. Die Haftpflichtversicherungen haben PFAS oftmals schon ausgeschlossen, sodass man, wenn das Zeug in Gewässer, in Böden oder in die Kanalisation gelangt, mit der Reinigung alleine dasteht, das kann wirklich teuer werden. Und auch die Entsorgung alter Löscher, die wird nicht einfacher. Wir sollten also jetzt schon handeln.
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die gute Laune aus Hamburg, Peter Sebastian. Strangers in the Night. Und gleich 10 Uhr und 29 Minuten. So, jetzt wird's heiß bei uns und gleichzeitig auch lecker. Ja, im Winter räumen ja viele ihren Grill weg, während die wärmende Sauna immer wichtiger wird. Ja, dass sich aber beides vereinen lässt und kombinieren lässt, beweist eine eigentümliche Spezialität aus dem Saunaland schlechthin. Und jetzt fein zugehört, ihr Lieben. Die Finnen, ja, aus Finnland geht's jetzt hier. Die Finnen sind bemüht für ihre Liebe zur Sauna. Seit einigen Jahren steht die finnische Saunakultur sogar auf der Liste des immateriellen UNESCO-Weltkulturerbes. Tja, und weltweit wird sie für ihre entspannende Wirkung gefeiert. Weiß ein jeder mittlerweile von uns. Aber jetzt kommt der Hammer. Gleichzeitig gehört die Sauna auch in keinem anderen Land so sehr zum Alltag wie in Finnland. Und das macht sie auch in der finnischen Küche bemerkbar. Als Sauna Makara ist dort eine Wurst berühmt, die nicht etwa auf dem herkömmlichen Grill, sondern dem Saunaofen brutzelt. Ja, ihr habt richtig gehört, in die Sauna und die Wurst drauf. Ja, nicht die Wurst, die jetzt andere denken wiederum. Nicht Kopfkino jetzt hier, ne? So, von wegen, ja, Kiefernduft. Ja, die Wurst bringt echtes Grillaroma in die Sauna in Finnland. Wie gesagt, das Ganze, die Wurst nennt sich Makara oder dieses ganze Unternehmen bedeutet auf Finnisch schlicht Wurst und meint erstmals keine besondere Spezialität. Ähnlich wie hierzulande gibt es sie in den verschiedensten Varianten in Finnland. Und berüchtigt ist in Finnland etwa die Musta Makara aus der Region Tampere. Und das vor allem wegen der Beilagen. Statt mit Ketchup oder Senf wird die Blutwurst mit Preiselbeermarmelade und einem Glas kalter Milch serviert. Und die Musta Makara selbst bleibt dabei heiß. Ja, und die Lenki Makara ist verbreitet und lässt sich in vielen Gerichten wiederfinden. Die gebogene oder ringförmige Brühwurst ähnelt einer deutschen Bockwurst oder Fleischwurst. Und in Alufolie gewickelt dient sie auch als die berüchtigte Sauna-Makara. Und dabei verströmt die Makara in der Schwitzhütte eine richtige rauchige Note. Ja, und direkt auf den Steinen des Ofens können die Temperaturen von mehreren hundert Grad entstehen, weiß ein jeder von uns, ähnelt wie auf einem Grill. Und genau diesen Effekt nutzen die Finnen zu ihrem kulinarischen Vorteil. Für die Sauna Makara braucht es grundsätzlich nicht mehr als die Wurst und Alufolie. Doch auch feinere Varianten mit Käse, Bacon und Senf sind beliebt. Ja, und eine Variante schlägt etwa die deutsch-finnische Gesellschaft vor. Ja, wer die Sauna Makara hierzulande mal ausprobieren möchte, kann eine Fleischwurst oder Bockwurst nutzen. Und das Ganze geht folgendermaßen, ich verrate es euch mal. Eine Fleischwurst vorher häuten, also die Haut ab. Danach wickelt ihr die Wurst in 2 bis 3 Schichten in Alufolie. Und traditionell legt man auch die Saunawurst direkt auf die heißen Steine. Ja, allerdings niemals direkt offene Flammen oder auf die Heizstäbe, ganz klar. Ja, und diese Wurst wird dann gewendet. Die Garzeit hängt von der Saunatemperatur ab und lässt sich auch daher nicht genau festlegen. Ja, ganz wichtig bei diesem Vorhaben, da heraustropfendes Fett auf dem Saunaofen ein erhebliches Sicherheitsrisiko darstellen kann oder in weniger schlimmen Fällen den Ofen beschädigen kann, solltet ihr unbedingt auf eine sichere Schutzschicht zwischen Wurst und Saunasteinen achten. Wer es wirklich ernst meint, kann auch zum Beispiel zum Makara Pukti greifen. Pukti, so heißt das Ganze. Ja, die Würstchenröhre aus Speckstein fängt heißes Fett nämlich einfach wieder auf. So, für alle, die jetzt eine Sauna zu Hause haben sollten, die können das Ganze mal nachahmen und ausprobieren. Ne? Nicht nur die große Wurst rein, auch die kleine Wurst rein. Ne? Die große Wurst mit der kleinen Wurst in die Sauna rein und dann mal richtig schwitzen und gleichzeitig brutzeln lassen. Und das beim richtig leckeren Duft von dieser Makara-Wurst. Ne? Schade, ich habe keine Sauna, aber ne? So ein bisschen Hunger bekommen habe ich jetzt auch schon. Ne? Alles oder nicht? Das ist die Frage jetzt hier. So heißt der Titel von Olaf Berger. Viel Spaß mit ihm.

So, look at him now. Paul Parsons und All the Lovers. Wir kommen zu unserem Promi-Geburtstag für den heutigen 8. Oktober 2026. Gratulation, Bella Thorne, amerikanische Schauspielerin, Sängerin und Tänzerin und Model. Heute 29 Jahre jung geworden. Auch Gratulation, Marco Odermatt, Schweizer Skirennfahrer, 29 Jahre jung geworden. Laura Blond, deutsche Reality-TV-Darstellerin, heute 31 Jahre jung geworden. Schade, leider kein Foto. So, Luca Henny, Schweizer Sänger und Model, heute 32 Jahre alt. Sowie Barbara Palvin, ungarisches Model und Schauspielerin, feiert heute ihren 33. Angus T. Jones, US-amerikanischer Schauspieler, 33 Jahre alt geworden. Tja, könnte ein Bruder von Harry Potter sein. Sag ich mal so vom Foto her. Bruno Mars, amerikanischer Sänger und Grammy-Preisträger, heute 41 Jahre jung geworden. Nick Cannon, amerikanischer Comedian, Schauspieler, Regisseur und Rapper, heute 46 Jahre jung geworden. Chris Tanner Lucan, amerikanische Schauspielerin, feiert ihren 47. Sowie Killa Kuddle Ramadan, deutscher Schauspieler, 50 Jahre alt geworden. Auch er feiert seinen 56. heute. Matt Damon, amerikanischer Schauspieler. Sowie Hagen Rither, Hagen Rither ausgesprochen wahrscheinlich, ne? Deutscher Herkunft, deutscher Kabarettist und Pianist, 57 Jahre alt geworden. Hendrik Durian, deutscher Schauspieler, 59 Jahre jung geworden heute. Sowie Kerstin Gier, ebenfalls deutsche Schriftstellerin, 60 Jahre jung heute. Ute Willing, deutsche Schauspielerin, feiert ihren 68. heute. Sowie Ursula von der Leyen, deutsche Politikerin von der CDU, feiert ihren 68. Michael Dudikoff, amerikanischer Schauspieler, ebenfalls 72 Jahre jung geworden heute. Chevy Chase, ja, US-amerikanischer Komiker und Schauspieler, heute 83 Jahre alt geworden. Bald auch wieder auf der Leinwand, spätestens zu Weihnachten dieses Jahr wieder. Wolfgang Ziegler, deutscher Sänger und Komponist, 83 Jahre jung geworden. Paul Hogan, australischer Schauspieler und Comedian, 87 Jahre jung. Das waren schon unsere Stars und Sternchen von Film und Fernsehen für heute. Auch Gratulation unseren Hörerinnen und Hörern. All euch da draußen heute euren großen Tag feiert, euren Geburtstag. Gratulation, herzlichen Glückwunsch im Namen des gesamten Teams von uns. Alles Gute für noch viele, auf viele gemeinsame Jahre mit euch. Lasst euch richtig gut feiern heute, lieben Geburtstagskinder.

wir schauen mal auf unseren historischen Kalender. Historische Daten, wir schauen zurück ins Jahr 2001. Der 8. Oktober auf dem Mailänder Flughafen Linate prallen bei dichtem Nebel eine skandinavische Linienmaschine und eine deutsche Cessna. Zusammen 118 Menschen starben damals bei diesem Unfall. 1991, der 8. Oktober, Slowenien und Kroatien spalten sich nach Ablauf eines von der Europäischen Gemeinschaft gestellten dreimonatigen Moratoriums von Jugoslawien ab. 1981 in Leipzig wird das neue Konzerthaus des traditionsreichen Gewandhauses Orchesters eröffnet. Das alte Gewandhaus war im Zweiten Weltkrieg völlig zerstört worden. 130 Millionen DDR-Mark flossen in den markanten Neubau. Hinzu kam 1 Million deutsche Mark aus dem Westen. 1926, der 8. Oktober, der norwegische Ingenieur Erik Rotheim meldet die erste Sprühdose zum Patent an. 1871, der 8. Oktober, die Continental Gummiwerke werden als Continental Kovac und Colapercha Company in Hannover gegründet. So, ihr Lieben, das war schon wieder für heute uns. 2 Stunden sind mal wieder schneller vorbei als gedacht. Zeit für mich langsam den Fuß vom Moderationspedal zu nehmen und euch in den zweiten, ja, in den weiteren Donnerstag zu entlassen hier. Ich hoffe, ihr hattet genauso viel Spaß wie ich und konntet mit guter Musik, guter Laune und einer ein oder anderen kuriosen Geschichte gut in den Tag starten heute. Jetzt geht's für euch weiter hier mit unserem Programm. Hoffentlich genauso beschwingt, wie wir gemeinsam gestartet sind. Bleibt gut drauf, lasst euch den Tag nicht vermiesen und denkt vor allen Dingen immer daran, das Leben ist viel zu kurz für schlechte Musik und schlechte Laune. So, damit verabschiede ich mich für heute hier aus für dieser Woche. Macht's gut, bleibt gesund vor allen Dingen, genießt noch den Donnerstag und bleibt uns natürlich treu. 2 Titelchen habe ich für euch noch hier. Zum einen Alessa, 20.000 Meilen und hinterher mal noch à la carte In the Summer Sun of Greece. In diesem Sinne, sagt tschüss für heute, euer Dirk Oblin, bis nächste Woche. Bye, bye.

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3: Mit Michael Daub. Proexa und die kolumbianische Gemeindevereinigung Federación Colombiana de Municipios haben sich getroffen, um die Handelsbeziehungen zwischen Kolumbien und den Kanaren auszubauen. Dabei sollen den Kolumbianern auch Erfahrungen aus dem Tourismussektor vermittelt werden. An der Aktion beteiligen sich insgesamt 11 kanarische Unternehmen. Die Regierungsverwaltung von Gran Canaria nimmt 17 neue Fundstätten in ihr archäologisches Inventar auf, entdeckt an der Küste und in mittleren Höhenlagen im Osten der Insel. Die einjährige Prospektion umfasste 170 Quadratkilometer und brachte unter anderem Felsgravuren, Schalenvertiefungen, Wohn- und Grabstätten aus vorspanischer Zeit sowie ein Schiffswrack zutage. Die Zahl der Einträge stieg damit seit 2018 von rund 1.100 auf fast 1.300. Die Verwaltung hebt dabei besonders die Mithilfe der Bevölkerung hervor. Die Gemeinde Mogán hat die Zuständigkeit für die öffentliche Straßenbeleuchtung in Playa del Cura übernommen. Ziel sei eine angemessene Beleuchtung der öffentlichen Bereiche sowie eine Reaktion auf den bestehenden Bedarf des Beleuchtungsnetzes in diesem Ortsteil. Soweit die Meldungen.
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3: Auf Gran Canaria heute sonnig mit ein paar Wolken, dazu 23 Grad. Es bleibt im Wesentlichen trocken, 18 Grad in der Nacht. Freitag ähnlich, Sonne und Wolken im Mix, 23 Grad.
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5: Mit Michael Daub. Kanzler Merz hat die Wahl des AfD-Politikers Tobias Rausch zum Landtagspräsidenten in Sachsen-Anhalt kritisiert. Wer genau für Rausch gestimmt hat, wisse wegen der geheimen Wahl niemand, sagte Merz auf einer Veranstaltung von Handelsblatt und Wirtschaftswoche. Wer aber der AfD seine Stimme gebe, spiele das Spiel der Extremisten. Mit den Werten der CDU vertrage sich das nicht. Die Ukraine bekommt weitere Gelder aus dem 90 Milliarden Euro schweren EU-Unterstützungsdarlehen. Die EU-Kommission hat 1,24 Milliarden Euro für Drohnenabfangsysteme, Drohnenmunition und Raketen ausgezahlt, hergestellt von ukrainischen Unternehmen. Das Geld diene dem Schutz der Menschen und der Infrastruktur, so Kommissionspräsidentin von der Leyen. Von dem Kredit für 2026 und 2027 sind 60 Milliarden für Verteidigungsausgaben vorgesehen. Griechenland und die USA wollen enger zusammenarbeiten. Das erklärten US-Außenminister Rubio und sein griechischer Amtskollege Georgios Gerapetritis in Athen. Das Bündnis mit Griechenland sei eine Quelle der Stabilität in einer instabilen Welt, so Rubio. Angesichts der Spannungen im östlichen Mittelmeer will Griechenland unter anderem weitere US-Waffen und Ausrüstung beschaffen. Mehr als jeder dritte Studierende in Deutschland ist von Armut betroffen. Das zeigt eine Auswertung des Paritätischen Gesamtverbands. Die Armutsquote liegt demnach bei 37,8%. Bei alleinlebenden Studierenden haben 82,4% im Monat weniger als 1.445 Euro zur Verfügung. Der Verband und das Deutsche Studierendenwerk kritisieren, dass BAföG halte mit den Lebenshaltungskosten nicht Schritt. Soweit die Meldung.
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5: Auf Gran Canaria heute sonnig mit ein paar Wolken, dazu 23 Grad. Es bleibt im Wesentlichen trocken. 18 Grad in der Nacht. Freitag ähnlich. Sonne und Wolken im Mix, 23 Grad.
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1: Mit Michael Daub. Proexa und die kolumbianische Gemeindevereinigung Federación Colombiana de Municipios haben sich getroffen, um die Handelsbeziehungen zwischen Kolumbien und den Kanaren auszubauen. Dabei sollen den Kolumbianern auch Erfahrungen aus dem Tourismussektor vermittelt werden. An der Aktion beteiligen sich insgesamt 11 kanarische Unternehmen. Die Regierungsverwaltung von Gran Canaria nimmt 17 neue Fundstätten in ihr archäologisches Inventar auf, entdeckt an der Küste und in mittleren Höhenlagen im Osten der Insel. Die einjährige Prospektion umfasste 170 Quadratkilometer und brachte unter anderem Felsgravuren, Schalenvertiefungen, Wohn- und Grabstätten aus vorspanischer Zeit sowie ein Schiffswrack zutage. Die Zahl der Einträge stieg damit seit 2018 von rund 1.100 auf fast 1.300. Die Verwaltung hebt dabei besonders die Mithilfe der Bevölkerung hervor. Die Gemeinde Mogán hat die Zuständigkeit für die öffentliche Straßenbeleuchtung in Playa del Cura übernommen. Ziel sei eine angemessene Beleuchtung der öffentlichen Bereiche sowie eine Reaktion auf den bestehenden Bedarf des Beleuchtungsnetzes in diesem Ortsteil. Soweit die Meldungen.
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1: Auf Gran Canaria heute sonnig mit ein paar Wolken, dazu 23 Grad. Es bleibt im Wesentlichen trocken, 18 Grad in der Nacht. Freitag ähnlich, Sonne und Wolken im Mix, 23 Grad.
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3: Mit Michael Daub. Kanzler Merz hat die Wahl des AfD-Politikers Tobias Rausch zum Landtagspräsidenten in Sachsen-Anhalt kritisiert. Wer genau für Rausch gestimmt hat, wisse wegen der geheimen Wahl niemand, sagte Merz auf einer Veranstaltung von Handelsblatt und Wirtschaftswoche. Wer aber der AfD seine Stimme gebe, spiele das Spiel der Extremisten. Mit den Werten der CDU vertrage sich das nicht. Die Ukraine bekommt weitere Gelder aus dem 90 Milliarden Euro schweren EU-Unterstützungsdarlehen. Die EU-Kommission hat 1,24 Milliarden Euro für Drohnenabfangsysteme, Drohnenmunition und Raketen ausgezahlt, hergestellt von ukrainischen Unternehmen. Das Geld diene dem Schutz der Menschen und der Infrastruktur, so Kommissionspräsidentin von der Leyen. Von dem Kredit für 2026 und 2027 sind 60 Milliarden für Verteidigungsausgaben vorgesehen. Griechenland und die USA wollen enger zusammenarbeiten. Das erklärten US-Außenminister Rubio und sein griechischer Amtskollege Georgios Gerapetritis in Athen. Das Bündnis mit Griechenland sei eine Quelle der Stabilität in einer instabilen Welt, so Rubio. Angesichts der Spannungen im östlichen Mittelmeer will Griechenland unter anderem weitere US-Waffen und Ausrüstung beschaffen. Mehr als jeder dritte Studierende in Deutschland ist von Armut betroffen. Das zeigt eine Auswertung des Paritätischen Gesamtverbands. Die Armutsquote liegt demnach bei 37,8%. Bei alleinlebenden Studierenden haben 82,4% im Monat weniger als 1.445 Euro zur Verfügung. Der Verband und das Deutsche Studierendenwerk kritisieren, das BAföG halte mit den Lebenshaltungskosten nicht Schritt. Soweit die Meldung.
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5: Im Kampf um den Aufstieg in die Premier League lässt Southamptons Trainer Tonda Eckhart das Training mehrerer Gegner filmen. Weil das in England verboten ist, fliegt der Club aus den Playoffs und dem Deutschen droht eine saftige Strafe. Jetzt fällt ein mildes Urteil. Der englische Fußballverband hat den deutschen Trainer vom englischen Zweitligisten FC Southampton in der Spionageaffäre zu einer Bewährungsstrafe verurteilt. Die FA verhängte eine 6-wöchige Sperre gegen den 33-Jährigen, setzte diese jedoch bis zum Ende der kommenden Saison zur Bewährung aus. Zusätzlich muss Eckhart eine Geldstrafe von rund 33.000 Euro zahlen, kann aber Trainer des derzeitigen Tabellen 13. bleiben. Spannender kann ein DTM-Finale kaum sein. 6 Fahrer haben vor den letzten Rennen der Saison noch Chancen auf den Titel. Die beste Ausgangslage hat Porsche-Pilot Thomas Preining. Doch dahinter lauern unter anderem Maro Engel und Marco Wittmann. In Hockenheim geht es am Wochenende um maximal 56 Punkte und damit um die Meisterschaft. Thomas Preining geht mit einem Vorsprung von 23 Punkten in das Saisonfinale auf dem Hockenheimring. Der Porsche-Werkspilot führt die Gesamtwertung mit 197 Zählern an und kann sich zum zweiten Mal nach 2000...
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7: Das waren die Nachrichten hier bei Radio Primavera. Und es geht weiter mit der Musiklawine von und mit Martin Schubert.

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1: Mit Michael Daub. Proexa und die kolumbianische Gemeindevereinigung Federación Colombiana de Municipios haben sich getroffen, um die Handelsbeziehungen zwischen Kolumbien und den Kanaren auszubauen. Dabei sollen den Kolumbianern auch Erfahrungen aus dem Tourismussektor vermittelt werden. An der Aktion beteiligen sich insgesamt 11 kanarische Unternehmen. Die Regierungsverwaltung von Gran Canaria nimmt 17 neue Fundstätten in ihr archäologisches Inventar auf, entdeckt an der Küste und in mittleren Höhenlagen im Osten der Insel. Die einjährige Prospektion umfasste 170 Quadratkilometer und brachte unter anderem Felsgravuren, Schalenvertiefungen, Wohn- und Grabstätten aus vorspanischer Zeit sowie ein Schiffswrack zutage. Die Zahl der Einträge stieg damit seit 2018 von rund 1.100 auf fast 1.300. Die Verwaltung hebt dabei besonders die Mithilfe der Bevölkerung hervor. Die Gemeinde Mogán hat die Zuständigkeit für die öffentliche Straßenbeleuchtung in Playa del Cura übernommen. Ziel sei eine angemessene Beleuchtung der öffentlichen Bereiche sowie eine Reaktion auf den bestehenden Bedarf des Beleuchtungsnetzes in diesem Ortsteil. Soweit die Meldungen.
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1: Auf Gran Canaria heute sonnig mit ein paar Wolken, dazu 23 Grad. Es bleibt im Wesentlichen trocken. 18 Grad in der Nacht. Freitag ähnlich, Sonne und Wolken im Mix, 23 Grad.
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2: Mit Tanja Daub. Im Golf von Mexiko hat sich der Tropensturm Isaias zum ersten Hurrikan der diesjährigen Atlantiksaison entwickelt. An der US-Golfküste laufen Vorbereitungen. Unter anderem wurden Anlagen der Öl- und Gasindustrie teilweise heruntergefahren. Erwartet werden starke Winde und eine Sturmflut. In der Ukraine sind bei einer neuen russischen Angriffswelle mindestens 32 Menschen getötet worden, darunter auch Kinder. Besonders schwer getroffen wurde die Stadt Priluki im Norden des Landes. Dort stürzte ein Wohnhaus nach einem Raketentreffer teilweise ein. Mehr als 100 Menschen wurden nach ukrainischen Angaben verletzt. Die Kämpfe im Nahen Osten weiten sich weiter aus. Die Houthi-Miliz in Jemen hat nach eigenen Angaben den Flughafen der saudischen Hauptstadt Riad mit einer Rakete angegriffen. Bei Angriffen auf die Flughäfen Riad und Abha wurden nach saudischen Angaben insgesamt 3 Menschen getötet und Dutzende verletzt. Die wachsenden Spannungen im Nahen Osten treiben unterdessen die Ölpreise nach oben. Ein Barrel der Nordseesorte Brent kostete heute zeitweise mehr als 102 Dollar. Hintergrund sind unter anderem Angriffe auf Öltanker im Golf und Sorgen um den Transport durch die Straße von Hormuz, eine wichtige Route für rund ein Fünftel der weltweiten Öltransporte. Soweit die Meldungen.
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4: Im Kampf um den Aufstieg in die Premier League lässt Southamptons Trainer Tonda Eckhart das Training mehrerer Gegner filmen. Weil das in England verboten ist, fliegt der Club aus den Playoffs und dem Deutschen droht eine saftige Strafe. Jetzt fällt ein mildes Urteil. Der englische Fußballverband hat den deutschen Trainer vom englischen Zweitligisten FC Southampton in der Spionageaffäre zu einer Bewährungsstrafe verurteilt. Die FA verhängte eine 6-wöchige Sperre gegen den 33-Jährigen, setzte diese jedoch bis zum Ende der kommenden Saison zur Bewährung aus. Zusätzlich muss Eckhart eine Geldstrafe von rund 33.000 Euro zahlen, kann aber Trainer des derzeitigen Tabellen 13. bleiben. Spannender kann ein DTM-Finale kaum sein. 6 Fahrer haben vor den letzten Rennen der Saison noch Chancen auf den Titel. Die beste Ausgangslage hat Porsche-Pilot Thomas Preining. Doch dahinter lauern unter anderem Maro Engel und Marco Wittmann. In Hockenheim geht es am Wochenende um maximal 56 Punkte und damit um die Meisterschaft. Thomas Preining geht mit einem Vorsprung von 23 Punkten in das Saisonfinale auf dem Hockenheimring. Der Porsche-Werkspilot führt die Gesamtwertung mit 197 Zählern an und kann sich zum zweiten Mal nach 2000...
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7: Ich bin der Martin, ne? Also rein inhaltlich finde ich das total gut, wie dir das aus dem Mund rauskommt. 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
1: Mit Michael Daub. Proexa und die kolumbianische Gemeindevereinigung Federación Colombiana de Municipios haben sich getroffen, um die Handelsbeziehungen zwischen Kolumbien und den Kanaren auszubauen. Dabei sollen den Kolumbianern auch Erfahrungen aus dem Tourismussektor vermittelt werden. An der Aktion beteiligen sich insgesamt 11 kanarische Unternehmen. Die Regierungsverwaltung von Gran Canaria nimmt 17 neue Fundstätten in ihr archäologisches Inventar auf, entdeckt an der Küste und in mittleren Höhenlagen im Osten der Insel. Die einjährige Prospektion umfasste 170 Quadratkilometer und brachte unter anderem Felsgravuren, Schalenvertiefungen, Wohn- und Grabstätten aus vorspanischer Zeit sowie ein Schiffswrack zutage. Die Zahl der Einträge stieg damit seit 2018 von rund 1.100 auf fast 1.300. Die Verwaltung hebt dabei besonders die Mithilfe der Bevölkerung hervor. Die Gemeinde Mogán hat die Zuständigkeit für die öffentliche Straßenbeleuchtung in Playa del Cura übernommen. Ziel sei eine angemessene Beleuchtung der öffentlichen Bereiche sowie eine Reaktion auf den bestehenden Bedarf des Beleuchtungsnetzes in diesem Ortsteil. Soweit die Meldungen.
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1: Auf Gran Canaria heute sonnig mit ein paar Wolken, dazu 23 Grad. Es bleibt im Wesentlichen trocken, 18 Grad in der Nacht. Freitag ähnlich, Sonne und Wolken im Mix, 23 Grad.
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5: Mit Tanja Daub. Im Golf von Mexiko hat sich der Tropensturm Isaias zum ersten Hurrikan der diesjährigen Atlantiksaison entwickelt. An der US-Golfküste laufen Vorbereitungen, unter anderem wurden Anlagen der Öl- und Gasindustrie teilweise heruntergefahren. Erwartet werden starke Winde und eine Sturmflut. In der Ukraine sind bei einer neuen russischen Angriffswelle mindestens 32 Menschen getötet worden, darunter auch Kinder. Besonders schwer getroffen wurde die Stadt Priluki im Norden des Landes. Dort stürzte ein Wohnhaus nach einem Raketentreffer teilweise ein. Mehr als 100 Menschen wurden nach ukrainischen Angaben verletzt. Die Kämpfe im Nahen Osten weiten sich weiter aus. Die Houthi-Miliz in Jemen hat nach eigenen Angaben den Flughafen der saudischen Hauptstadt Riad mit einer Rakete angegriffen. Bei Angriffen auf die Flughäfen Riad und Abha wurden nach saudischen Angaben insgesamt 3 Menschen getötet und Dutzende verletzt. Die wachsenden Spannungen im Nahen Osten treiben unterdessen die Ölpreise nach oben. Ein Barrel der Nordseesorte Brent kostete heute zeitweise mehr als 102 Dollar. Hintergrund sind unter anderem Angriffe auf Öltanker im Golf und Sorgen um den Transport durch die Straße von Hormuz, eine wichtige Route für rund ein Fünftel der weltweiten Öltransporte. Soweit die Meldungen.
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8: Auf Gran Canaria heute sonnig mit ein paar Wolken, dazu 23 Grad. Es bleibt im Wesentlichen trocken. 18 Grad in der Nacht. Freitag ähnlich, Sonne und Wolken im Mix, 23 Grad.
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1: Mit Michael Daub. Proexa und die kolumbianische Gemeindevereinigung Federación Colombiana de Municipios haben sich getroffen, um die Handelsbeziehungen zwischen Kolumbien und den Kanaren auszubauen. Dabei sollen den Kolumbianern auch Erfahrungen aus dem Tourismussektor vermittelt werden. An der Aktion beteiligen sich insgesamt 11 kanarische Unternehmen. Die Regierungsverwaltung von Gran Canaria nimmt 17 neue Fundstätten in ihr archäologisches Inventar auf, entdeckt an der Küste und in mittleren Höhenlagen im Osten der Insel. Die einjährige Prospektion umfasste 170 Quadratkilometer und brachte unter anderem Felsgravuren, Schalenvertiefungen, Wohn- und Grabstätten aus vorspanischer Zeit sowie ein Schiffswrack zutage. Die Zahl der Einträge stieg damit seit 2018 von rund 1.100 auf fast 1.300. Die Verwaltung hebt dabei besonders die Mithilfe der Bevölkerung hervor. Die Gemeinde Mogán hat die Zuständigkeit für die öffentliche Straßenbeleuchtung in Playa del Cura übernommen. Ziel sei eine angemessene Beleuchtung der öffentlichen Bereiche sowie eine Reaktion auf den bestehenden Bedarf des Beleuchtungsnetzes in diesem Ortsteil. Soweit die Meldungen.
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1: Auf Gran Canaria heute sonnig mit ein paar Wolken, dazu 23 Grad. Es bleibt im Wesentlichen trocken. 18 Grad in der Nacht. Freitag ähnlich, Sonne und Wolken im Mix, 23 Grad.
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1: Mit Michael Daub. Proexa und die kolumbianische Gemeindevereinigung Federación Colombiana de Municipios haben sich getroffen, um die Handelsbeziehungen zwischen Kolumbien und den Kanaren auszubauen. Dabei sollen den Kolumbianern auch Erfahrungen aus dem Tourismussektor vermittelt werden. An der Aktion beteiligen sich insgesamt 11 kanarische Unternehmen. Die Regierungsverwaltung von Gran Canaria nimmt 17 neue Fundstätten in ihr archäologisches Inventar auf, entdeckt an der Küste und in mittleren Höhenlagen im Osten der Insel. Die einjährige Prospektion umfasste 170 Quadratkilometer und brachte unter anderem Felsgravuren, Schalenvertiefungen, Wohn- und Grabstätten aus vorspanischer Zeit sowie ein Schiffswrack zutage. Die Zahl der Einträge stieg damit seit 2018 von rund 1.100 auf fast 1.300. Die Verwaltung hebt dabei besonders die Mithilfe der Bevölkerung hervor. Die Gemeinde Mogán hat die Zuständigkeit für die öffentliche Straßenbeleuchtung in Playa del Cura übernommen. Ziel sei eine angemessene Beleuchtung der öffentlichen Bereiche sowie eine Reaktion auf den bestehenden Bedarf des Beleuchtungsnetzes in diesem Ortsteil. Soweit die Meldungen.
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1: Auf Gran Canaria heute sonnig mit ein paar Wolken, dazu 23 Grad. Es bleibt im Wesentlichen trocken. 18 Grad in der Nacht. Freitag ähnlich, Sonne und Wolken im Mix, 23 Grad.
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2: Im Kampf um den Aufstieg in die Premier League lässt Southamptons Trainer Tonda Eckhart das Training mehrerer Gegner filmen. Weil das in England verboten ist, fliegt der Club aus den Playoffs und dem Deutschen droht eine saftige Strafe. Jetzt fällt ein mildes Urteil. Der englische Fußballverband hat den deutschen Trainer vom englischen Zweitligisten FC Southampton in der Spionageaffäre zu einer Bewährungsstrafe verurteilt. Die FA verhängte eine 6-wöchige Sperre gegen den 33-Jährigen, setzte diese jedoch bis zum Ende der kommenden Saison zur Bewährung aus. Zusätzlich muss Eckhart eine Geldstrafe von rund 33.000 Euro zahlen, kann aber Trainer des derzeitigen Tabellen-13. Bleiben. Spannender kann ein DTM-Finale kaum sein. 6 Fahrer haben vor den letzten Rennen der Saison noch Chancen auf den Titel. Die beste Ausgangslage hat Porsche-Pilot Thomas Preining. Doch dahinter lauern unter anderem Maro Engel und Marco Wittmann. In Hockenheim geht es am Wochenende um maximal 56 Punkte und damit um die Meisterschaft. Thomas Preining geht mit einem Vorsprung von 23 Punkten in das Saisonfinale auf dem Hockenheimring. Der Porsche-Werkspilot führt die Gesamtwertung mit 197 Zählern an und kann sich zum zweiten Mal nach 2000...
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1: Ja, mittlerweile 16 Uhr, genau 57 Minuten. Das heißt, wir bleiben noch knapp 3 Minuten bis zu den Nachrichten. Und dann heißt es wieder leicht und locker in den Donnerstagabend. Heute Donnerstag, der 8. Oktober 2026. Das Ganze natürlich wieder live aus dem Studio 3. Heute wieder mit der Musik Wunschbox. Das heißt, ihr wünscht, ich spiele. Und die haben wir noch vor den Nachrichten ganz schnell. Marquez.

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1: Mit Michael Daub. Proexa und die kolumbianische Gemeindevereinigung Federación Colombiana de Municipios haben sich getroffen, um die Handelsbeziehungen zwischen Kolumbien und den Kanaren auszubauen. Dabei sollen den Kolumbianern auch Erfahrungen aus dem Tourismussektor vermittelt werden. An der Aktion beteiligen sich insgesamt 11 kanarische Unternehmen. Die Regierungsverwaltung von Gran Canaria nimmt 17 neue Fundstätten in ihr archäologisches Inventar auf, entdeckt an der Küste und in mittleren Höhenlagen im Osten der Insel. Die einjährige Prospektion umfasste 170 Quadratkilometer und brachte unter anderem Felsgravuren, Schalenvertiefungen, Wohn- und Grabstätten aus vorspanischer Zeit sowie ein Schiffswrack zutage. Die Zahl der Einträge stieg damit seit 2018 von rund 1.100 auf fast 1.300. Die Verwaltung hebt dabei besonders die Mithilfe der Bevölkerung hervor. Die Gemeinde Mogán hat die Zuständigkeit für die öffentliche Straßenbeleuchtung in Playa del Cura übernommen. Ziel sei eine angemessene Beleuchtung der öffentlichen Bereiche sowie eine Reaktion auf den bestehenden Bedarf des Beleuchtungsnetzes in diesem Ortsteil. Soweit die Meldungen.
2: Herzlich willkommen hier bei Radio Primavera, Gran Canaria auf der Welle 107,3 FM. Heute ist Donnerstag, der 8. Oktober 2026 und wieder mal heißt es leicht und locker in den Abend. Das Ganze natürlich wieder live aus dem Studio 3. Wir schauen aufs Wetter drauf, aktuelle Wetterlage. Playa de Inglis ist der Süden von Gran Canaria. Ja, wir haben zurzeit eine Temperatur von 26 Grad. Der UV-Index steht auf der Stufe 1, also auf der niedrigen Stufe. Ein wenig Wind aus südöstlicher Richtung mit 16 Stundenkilometer. Luftfeuchtigkeit liegt bei 68%. Und wenn ich so aus meinem Studiofenster schaue, muss ich sagen, wir haben so einen schönen Sonne-Wolken-Mix heute. Blauer Himmel, Sonne, dunkle Wolken, Regen in Anmarsch. Wir haben also alles heute hier bei uns. So viel zu den Wetterdaten Gran Canaria, Playa de Inglis, der Süden von Gran Canaria. Und ich sage noch einmal herzlich willkommen zu meiner Sendung Leicht und Locker in der Donnerstagabend. Heute am Donnerstag natürlich wieder mit der Musik Wunschbox. Das heißt, ihr wünscht, ich spiele. Ja, sonst haben wir natürlich wieder drauf das Neueste vom Neuesten weltweit und natürlich von und über die Kanarischen Inseln, da was es Neues gibt. Und natürlich die allerbeste Musik, wie mein Kollege Martin Schubert immer sagt. Ja, bei uns läuft die allerbeste Musik. Glaubt ihr nicht? Einfach reinhören. Doch, bestimmt. So, das Ganze natürlich wieder live aus dem Studio 3 hier und am Mikrofon für euch, der Jürgen. Und ich sage schön, dass ihr dabei seid. Ach so, wohin die Musikwünsche? Natürlich an musikwunsch@radio-pv.com. Oder ihr schaut einfach mal auf unsere WhatsApp-Seite. Ja, Freunde von RPV Gran Canaria. Auch da könnt ihr natürlich eure Musikwünsche hinterlegen, eure Grüße dort lassen. Und ihr könnt sogar aufs Band sprechen. Ja, das ist möglich hier bei uns bei Radio Primavera Gran Canaria. Das heißt, deine Stimme hier im Radio, aber wie gesagt, nur in den 2 Stunden, wo ich Sendung mache. So Jürgen, ich würde sagen, genug gequatscht. Wir starten direkt durch. Hier kommt Anna Maria Zimmermann und genau, Liebe verboten.

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2: Ja, das gibt es nur bei uns hier bei Radio Primavera Gran Canaria. Und hier ist Andreas Gabalier und Hula Palu.

Ganz genau, hola palo, Andreas Gabalier war das. So, Kriminalität in San Bartolomé sorgt für Streit über Polizeistärke. Ja, auch darüber müssen wir berichten, denn Primero Canarias kritisiert nämlich den Anstieg der Kriminalität in San Bartolomé de Tirajana. Ja, man sagt besonders, Sexualdelikte, Fahrzeugdiebstähle, Drogenhandel und Einbrüche nahmen im zweiten Quartal zu. Ja, die Partei bemängelt zugleich den Personalmangel bei der örtlichen Polizei und fordert die schnelle Einstellung von den 32 bereits geplanten Beamten. Ja, und Sicherheitsdezent José Carlos Alamo von der PP weist die Kritik natürlich zurück, denn er sagt, die Zahl der Polizisten sei seit 2023 auf 95 gestiegen. Ja, die weiteren Beamten bzw. 32 Beamten sollen bis Mai 2027 eingestellt werden. Ja, und Alamo verweist zudem auf einen allgemeinen Anstieg der Kriminalität in touristischen Gemeinden. Ja, dass die Zahl der Einwohner steigt, ist, weiß er nicht. Das hat er nicht mitbekommen, der Alamo. Nein, nein. Aber da muss unbedingt was passieren, denn die Kriminalität, sie steigt von Tag zu Tag bei uns hier. Man muss sich auch mal fragen, woran liegt das, ne? Wie viele Migranten sind mittlerweile hier? Und die wissen natürlich nicht, wohin, ne?

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4: Ja, die Strandarena, das kleinste Stadion im Süden hier in Playa del Inglis, so nah am Strand. So, ich komme direkt mal zum nächsten Musikwunsch und da hat mir geschrieben, doch, ja, die Claudia und der Michael haben mir geschrieben und sagen, hallo Jürgen und natürlich das RPV-Team, sie sind wieder auf der schönen Insel, sagen sie, und hören natürlich wieder unsere Sendung hier auf dem Balkon. Das freut mich natürlich sehr, dass ihr wieder hier seid. Und ihr habt das Wetter ja einigermaßen gut und schön mitgebracht hier auf diese Insel. Und sie haben natürlich einen Musikwunsch und natürlich erfülle ich diesen Musikwunsch, weil ihr habt ja gewusst, nicht? Ihr wünscht, ich spiele. Und Schuld war nur der Limoncello hier, der Limoncello hier. Und gesungen natürlich von den Schlagerpiloten. Ich sage liebe Grüße rüber zu der Claudia und Michael und hier ist euer Musikwunsch für heute.

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3: Ja, wenn ich wir, wer dann? Elvis Presley. Don't be cruel.

Elvis Presley, mittlerweile 17 Uhr und genau 28 Minuten. Wir sind in der ersten Stunde leicht und locker in den Donnerstagabend. Und das Ganze natürlich hier live aus dem Studio 3. Ich sage schön, dass ihr dabei seid. Und Ärzte auf den Kanaren kündigen wieder mal unbefristeten Streik an. Ja, die Ärztegewerkschaft der Kanaren und SEMKA haben ab dem 16. Oktober jetzt wieder mal einen unbefristeten Streik angekündigt. Ja, sie kritisieren nämlich immer noch ausbleibende Verbesserungen bei Gehältern, Arbeitszeiten und beruflichen Mitbestimmungen. Und rund 75% des medizinischen Personals unterstützen die Mobilisierung. Ja, der Streik könnte natürlich auch wieder Termine, Untersuchungen und Behandlungen beeinträchtigen. Länger kann ich doch gar nicht warten. Ich warte schon über ein Jahr jetzt hier. Naja, die Gewerkschaften zum Beispiel fordern unter anderem höhere Zuschläge und eine bessere Bezahlung von Bereitschaftsdiensten. Gleichzeitig halten sie eine Einigung mit dem Gesundheitsministerium weiterhin für möglich.

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2: Mit Tanja Daub. Im Golf von Mexiko hat sich der Tropensturm Isaias zum ersten Hurrikan der diesjährigen Atlantiksaison entwickelt. An der US-Golfküste laufen Vorbereitungen. Unter anderem wurden Anlagen der Öl- und Gasindustrie teilweise heruntergefahren. Erwartet werden starke Winde und eine Sturmflut. In der Ukraine sind bei einer neuen russischen Angriffswelle mindestens 32 Menschen getötet worden, darunter auch Kinder. Besonders schwer getroffen wurde die Stadt Priluki im Norden des Landes. Dort stürzte ein Wohnhaus nach einem Raketentreffer teilweise ein. Mehr als 100 Menschen wurden nach ukrainischen Angaben verletzt. Die Kämpfe im Nahen Osten weiten sich weiter aus. Die Houthi-Miliz in Jemen hat nach eigenen Angaben den Flughafen der saudischen Hauptstadt Riad mit einer Rakete angegriffen. Bei Angriffen auf die Flughäfen Riad und Abha wurden nach saudischen Angaben insgesamt 3 Menschen getötet und Dutzende verletzt. Die wachsenden Spannungen im Nahen Osten treiben unterdessen die Ölpreise nach oben. Ein Barrel der Nordseesorte Brent kostete heute zeitweise mehr als 102 Dollar. Hintergrund sind unter anderem Angriffe auf Öltanker im Golf und Sorgen um den Transport durch die Straße von Hormuz, eine wichtige Route für rund ein Fünftel der weltweiten Öltransporte. Soweit die
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4: Bevor ich zu den Hits komme, schaue ich schnell zur Uhr. Mittlerweile 17 Uhr und gleich 35 Minuten. Wir sind immer noch in der ersten Stunde. Leicht und locker in den Donnerstagabend. Natürlich, wie gesagt, live aus dem Studio 3. Und ich sage schön, dass ihr dabei seid. Und hier kommt The Lion Sleep Tonight.

The Lion Sleep Tonight. So, die Allgemeine Gewerkschaft der Arbeit, gekürzt UGT, kritisiert jetzt den Zustand der Müllabfuhr in Las Palmas. Die Allgemeine Gewerkschaft der Arbeit kritisiert den Zustand der Müllabfuhr in Las Palmas hier bei uns auf Gran Canaria. Ja, sie beklagt nämlich mangelnde Hygiene, schlechte gewartete Fahrzeuge, fehlende Sicherheitsausrüstungen und eine hohe Arbeitsbelastung. Auch der Stadtrat wird wegen unzureichender Kontrolle des Dienstleisters FCC Medio Ambiente kritisiert. Und die Gewerkschaft fordert natürlich bessere Reinigung und Wartung, ausreichende Arbeitsmittel und eine strengere Kontrolle des Dienstes. Ja, zudem müssen die Sicherheit und die Gesundheit der Beschäftigten natürlich gewährleistet werden. Und ich sage, hier kommt the magic of the

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1: Ja, das schönste Lächeln auf Gran Canaria. Ahmed, unser Wasserfrosch, warnt mal wieder vor Dana. Man sagt Regen und Stürme auf den Kanaren. Mehr dazu gleich nach DJ Ötzi. A Man for Amore. Ein Mann für Liebe.

DJ Ötzi und ein Mann für Amore. Wie gesagt, wir haben vorhin schon in den Nachrichten und im Wetterbericht gehört. Ahmed jetzt sagt auch und warnt vor Dana Regen und Stürme auf den Kanaren. Und zwar eine Dana sorgt in den kommenden Tagen für eine instabile Wetterlage auf den Kanaren. Ja, die Wetterbehörde Ahmed warnt vor kräftigen Schauern und örtlichen stürmischem Wetter. Ja, und besonders heute am Donnerstag sind zum Beispiel im Landesinneren und an den Südhängen der Insel stärkere Niederschläge möglich. Auch morgen am Freitag und Samstag bleibt die Wetterlage unbeständig und AEMED rechnet vor allem im Norden der größeren Insel mit Regen sowie örtlich mit intensiven Schauern. Ja, und die Behörden beachten natürlich die weitere Entwicklung der Dana wegen möglicher weiterer Verschärfung der Wetterlage. Und ich halte euch natürlich, sobald ich was erfahre, auf dem Laufenden. So, ich sag mal, so bist du, so bin ich. Schön, dass ihr dabei seid.

So bist du und so ist Peter Schilling und Major Tom. Völlig losgelöst.

Peter Chilling und Major Tom völlig losgelöst. Ja, soll ich sagen, ihr seid richtig angeschaltet hier bei Radio Primavera, Gran Canaria auf der Welle 107,3 FM. Heute ist Donnerstag, der 8. Oktober 2026. Wir schauen aufs Wetter. Aktuelle Wetterlage, Temperatur im Playa de Ingles 27 Grad. Ja, der UV-Index steht immer auf der Stufe 1, also auf der niedrigen Stufe. Wind aus östlicher Richtung mit 19 Stundenkilometer. Luftfeuchtigkeit angestiegen auf 60%. Ja, wenn ich so aus meinem Studiofenster schaue, muss ich sagen, die Wolken werden immer dunkler über den Bergen. Also ein Sonne-Wolken-Mix heute hier. Ein paar weiße Wolken, aber so langsam ziehen dunkle Wolken über den Bergen von Gran Canaria hier im Süden auf. So viel zu den Wetterdaten Gran Canaria. Playa de Ingles ist der Süden von Gran Canaria. Ich habe es ja eben schon gesagt, Dana lässt wieder mal grüßen. Ich halte euch natürlich auf dem Laufenden. So, was erwartet uns in der zweiten Stunde? Natürlich das Neueste vom Neuesten weltweit und natürlich von und über die Kanarischen Inseln. Und das Ganze hier natürlich live aus dem Studio 3. Am Mikrofon für euch der Jürgen und schön, dass ihr dabei seid. Ja, wie gesagt, heute ist Donnerstag, Musik-Wunschbox. Ihr wünscht, ich spiele. Und das Ganze natürlich hier ganz leicht und locker in den Abend. So Jürgen, ich würde sagen, wir starten einfach mal durch und ich sage einfach mal, geboren, um dich zu lieben. DJ Ötzi und Nick P., geboren, um dich zu lieben.

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1: Ganz genau, so schaut es aus. Radio Primavera, dein Urlaubsradio hier auf Gran Canaria. Aber wie gesagt, man kann es ja weltweit hören zu Hause. Oh, der Martin hat jetzt die neue App da, die Radio-App. Und da wird er euch natürlich bestimmt am Mittwoch mehr zu erzählen. Ja, ich weiß schon, für Android ist sie schon draußen, für Apple dauert das ein bisschen länger. Aber ich halte euch natürlich auf dem Laufenden, sobald die neue App da ist. Und mein lieber Freund Harald, ich weiß nicht, meinst du das persönlich oder war das nur ein Musikwunsch? Du bist ein Wunder. Hier ist Wolfgang Petri, dein Musikwunsch für heute, mein Freund.

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2: Ich habe mittlerweile 18 Uhr, genau 17 Minuten. Wir sind in der zweiten Stunde leicht und locker in den Donnerstagabend. Heute natürlich wieder mit der Musikwunschbox. Und ich sage mal ganz schnell, ganz, ganz liebe Grüße rüber nach Mallorca. Ja, die Katja ist auf Mallorca und schickt gerade Grüße rüber zu uns hier auf die Insel, natürlich in unseren Chat. Und ich sage mal, schönen Urlaub wünsche ich dir und dem Mike. Ja, in 6 Wochen oder was, dann ist sie hier bei mir im Studio und da werden wir einfach mal ein bisschen drüber plaudern. So, was soll ich sagen? Die Lokalpolizei von Telde zum Beispiel verzeichnet jetzt im ersten Halbjahr 2026 einen Anstieg der Einsätze um 9,7%. Und die Abteilung für Unfallaufnahme und Anzeigenbearbeitung verzeichnet zwischen Januar und Juni 1003 Einsätze, verglichen mit 924 im vergleichenden Zeitraum des Jahres 2025. Ja, und die Bilanz zeigt natürlich wieder eine verstärkte Tätigkeit bei der Unfallaufnahme und im Bereich der Sozialpolizei sowie bei Einsätzen zum Schutz um den Wohlergehen von Tieren. Und hier machen wir weiter einfach mal mit Udo Jürgens und Buenos Dias, Argentina.

Hier ist der nächste Musikwunsch. 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

Norman Langen war das ja vor Glück geweint. Ja, und das für Parks und Gärten zuständige Dezernat der Stadtverwaltung von Telde hat jetzt hier vorübergehende Schließung und vorsorgliche Absperrung des Freizeit- und Spielbereiches im Stadtpark San Juan bekannt gegeben. Ja, dort ist nämlich die dringende Durchführung einer umfassenden Sanierung der Anlage nötig. Ja, gut beobachtet. Und ich sage einfach mal, willkommen im Club der Ungeküssten. Oder heißt das der einsamen Herzen? Egal wie, willkommen hier bei Radio Primavera Gran Canaria.

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2: An der Frankfurter Börse geht es erneut deutlich bergab. Der DAX liegt bei rund 24.830 Punkten und damit erst bei 1,1% im Minus. Auch MDAX und TecDAX gehen jeweils mehr als 1% nach. Belastet wird die Stimmung vor allem von den weiter hohen Ölpreisen und steigenden Anleiherenditen. Das schürt die Sorge vor einer wieder anziehenden Inflation und damit vor möglicherweise länger hohen Zinsen. Auch an der Wall Street sind die Kurse zum Handelsstart gefallen. Der Dow Jones verlor zunächst rund 0,4%, der S&P 500 etwa 0,4%. Am Marktplatz stehen jetzt die US-Arbeitsmarktdaten und das Protokoll der jüngsten EZB-Sitzung im Fokus.
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4: Ich schaue erstmal zur Uhr, bevor ich zu den Hits komme. Mittlerweile 18 Uhr und genau 31 Minuten. Und schön, dass ihr dabei seid. Hier ist ein Planet.

0: Ja, was soll ich sagen? Ein Planet, und ich weiß, dass ihr mich hört, und da kann ich nur eins sagen. Ja, wie heißt so schön? Danke oder natürlich merci.
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Ja, was soll ich sagen? So, so schmeckt der Sommer. Ja, haben wir jetzt nur noch ein bisschen Sommer hier.

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2: 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Saß im Rüdiger, einen schönen Gruß, du hast im Radio gehört. Und wir bleiben noch knapp 15 Minuten, dann ist meine Sendezeit leider schon wieder rum. Aber ich bin ja morgen schon wieder da. Morgen schon wird es eher, ne? Von 16 bis 18 Uhr, wenn es wieder heißt, Hits vergangener Zeiten. So wie dieser hier, nein, das ist kein Hit vergangener Zeiten. Hier ist Johnny Logan und Hold Me Now. 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

Johnny Logan und Hold Me Now. Ich weiß nicht, gestern oder vorgestern habe ich ja schon darüber berichtet, dass auf Teneriffa ja eine Mautgebühr erhebt werden sollte. Und jetzt sagt die Präsidentin des Cabildo de Teneriffa, Rosa Davila, am Dienstag hat sie das schon gesagt, die Einführung von Mautgebühren auf der Autobahn TF1 und TF5 sind ausgeschlossen. Ja, sie versichert, dass die derzeitige Inselregierung nicht daran arbeite, Autofahrer für die Nutzung der wichtigsten Autobahnen der Insel zur Kasse zu bitten. Und das finde ich auch gut so. Und ich sage, was für ein geiles Leben. Hier ist Glasperlenspiel. Genau.

Es ist genau 18 Uhr und 55 Minuten. Ja, das waren schon wieder 2 Stunden leicht und locker in den Donnerstagabend. Heute Donnerstag, der 8. Oktober 2026. Nicht vergessen, morgen. Morgen heißt es wieder Hits vergangener Zeiten von 16 bis 18 Uhr. Und ich freue mich jetzt schon drauf. Wir schauen schnell aufs Wetter drauf. Wir haben eine Temperatur zurzeit im Playa de Ingles von 26 Grad. Der UV-Index ist zurückgegangen auf die Stufe 0. Wind ein wenig zugelegt aus ost-nordöstlicher Richtung mit 22 Stundenkilometer und die Luftfeuchtigkeit ist auf 59% gesunken. Ja, wenn ich so aus meinem Studiofenster schaue, muss ich sagen, die Sonne ist noch ein bisschen rausgekommen. Es hat sich ein wenig aufgeklärt. Ein paar weiße Wölkchen, ein paar dunkle Wölkchen über den Bergen. Ansonsten, wie gesagt, sonnig. So, ich sage danke fürs Zuschalten, danke fürs Zuhören, danke für die Musikwünsche. Wünsche euch noch allen einen schönen Abend, einen geruhsamen Abend. Und wie gesagt, morgen nicht vergessen, um 16 Uhr geht es wieder los mit Hits vergangener Zeiten. Und mit diesem Titel einfach nur weg verabschiede ich mich für heute, sage danke, tschüss, bis morgen, euer Jürgen Korte.

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1: Mit Michael Daub. Proexa und die kolumbianische Gemeindevereinigung Federación Colombiana de Municipios haben sich getroffen, um die Handelsbeziehungen zwischen Kolumbien und den Kanaren auszubauen. Dabei sollen den Kolumbianern auch Erfahrungen aus dem Tourismussektor vermittelt werden. An der Aktion beteiligen sich insgesamt 11 kanarische Unternehmen. Die Regierungsverwaltung von Gran Canaria nimmt 17 neue Fundstätten in ihr archäologisches Inventar auf, entdeckt an der Küste und in mittleren Höhenlagen im Osten der Insel. Die einjährige Prospektion umfasste 170 Quadratkilometer und brachte unter anderem Felsgravuren, Schalenvertiefungen, Wohn- und Grabstätten aus vorspanischer Zeit sowie ein Schiffswrack zutage. Die Zahl der Einträge stieg damit seit 2018 von rund 1.100 auf fast 1.300. Die Verwaltung hebt dabei besonders die Mithilfe der Bevölkerung hervor. Die Gemeinde Mogán hat die Zuständigkeit für die öffentliche Straßenbeleuchtung in Playa del Cura übernommen. Ziel sei eine angemessene Beleuchtung der öffentlichen Bereiche sowie eine Reaktion auf den bestehenden Bedarf des Beleuchtungsnetzes in diesem Ortsteil. Soweit die Meldungen.
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1: Auf Gran Canaria heute sonnig mit ein paar Wolken, dazu 23 Grad. Es bleibt im Wesentlichen trocken. 18 Grad in der Nacht, Freitag ähnlich, Sonne und Wolken im Mix, 23 Grad.
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5: Mit Tanja Daub. Das Wetterphänomen El Niño dürfte sich weiter verstärken und bis mindestens Februar kommenden Jahres anhalten. Das teilte die Weltmeteorologieorganisation mit. Demnach könnten die Wassertemperaturen im tropischen Pazifik einen neuen Rekord erreichen. El Niño kann weltweit Wetterextreme wie Dürren und Überschwemmungen verstärken. Großbritannien und Deutschland wollen enger gegen Sabotage und Cyberangriffe vorgehen. Eine entsprechende Partnerschaft wurde heute beim Treffen von Premierminister Andy Burnham und Bundeskanzler Friedrich Merz in Berlin auf den Weg gebracht. Beide Länder hatten zuletzt vor zunehmenden Bedrohungen kritischer Infrastruktur gewarnt. In Japan haben Ermittler mehrere große Brauereikonzerne durchsucht. Im Mittelpunkt steht der Verdacht, dass die Unternehmen Preise für Bier und andere Getränke abgesprochen haben könnten. Betroffen sind unter anderem Asahi, Kirin, Suntory und Sapporo. Gemeinsam kontrollieren sie mehr als 90% des japanischen Biermarktes. Myanmars Militärchef und Präsident Min Aung Hlaing ist zu Gesprächen nach Malaysia gereist. Es ist sein erster Besuch dort seit seinem Amtsantritt. Myanmar versucht damit, die Beziehungen zu den südostasiatischen Nachbarstaaten zu verbessern. Menschenrechtsorganisationen kritisieren den Besuch und warnen davor, die Militärregierung dadurch aufzuwerten. Soweit.
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1: Mit Michael Daub. Proexa und die kolumbianische Gemeindevereinigung Federación Colombiana de Municipios haben sich getroffen, um die Handelsbeziehungen zwischen Kolumbien und den Kanaren auszubauen. Dabei sollen den Kolumbianern auch Erfahrungen aus dem Tourismussektor vermittelt werden. An der Aktion beteiligen sich insgesamt 11 kanarische Unternehmen. Die Regierungsverwaltung von Gran Canaria nimmt 17 neue Fundstätten in ihr archäologisches Inventar auf, entdeckt an der Küste und in mittleren Höhenlagen im Osten der Insel. Die einjährige Prospektion umfasste 170 Quadratkilometer und brachte unter anderem Felsgravuren, Schalenvertiefungen, Wohn- und Grabstätten aus vorspanischer Zeit sowie ein Schiffswrack zutage. Die Zahl der Einträge stieg damit seit 2018 von rund 1.100 auf fast 1.300. Die Verwaltung hebt dabei besonders die Mithilfe der Bevölkerung hervor. Die Gemeinde Mogán hat die Zuständigkeit für die öffentliche Straßenbeleuchtung in Playa del Cura übernommen. Ziel sei eine angemessene Beleuchtung der öffentlichen Bereiche sowie eine Reaktion auf den bestehenden Bedarf des Beleuchtungsnetzes in diesem Ortsteil. Soweit die Meldungen.
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1: Auf Gran Canaria heute sonnig mit ein paar Wolken, dazu 23 Grad. Es bleibt im Wesentlichen trocken. 18 Grad in der Nacht. Freitag ähnlich. Sonne und Wolken im Mix, 23 Grad.
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4: Hola, hola, ihr seid genau richtig. Hier ist euer Michael Larsen und ihr hört Radio Primavera Gran Canaria. Ich schicke liebe Grüße auf die Insel mit meinem Song Das Land, die Zeit, der Ort und wünsche viel Spaß im weiteren Programm.

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3: Mit Tanja Daub. Das Wetterphänomen El Niño dürfte sich weiter verstärken und bis mindestens Februar kommenden Jahres anhalten. Das teilte die Weltmeteorologieorganisation mit. Demnach könnten die Wassertemperaturen im tropischen Pazifik einen neuen Rekord erreichen. El Niño kann weltweit Wetterextreme wie Dürren und Überschwemmungen verstärken. Großbritannien und Deutschland wollen enger gegen Sabotage und Cyberangriffe vorgehen. Eine entsprechende Partnerschaft wurde heute beim Treffen von Premierminister Andy Burnham und Bundeskanzler Friedrich Merz in Berlin auf den Weg gebracht. Beide Länder hatten zuletzt vor zunehmenden Bedrohungen kritischer Infrastruktur gewarnt. In Japan haben Ermittler mehrere große Brauereikonzerne durchsucht. Im Mittelpunkt steht der Verdacht, dass die Unternehmen Preise für Bier und andere Getränke abgesprochen haben könnten. Betroffen sind unter anderem Asahi, Kirin, Suntory und Sapporo. Gemeinsam kontrollieren sie mehr als 90% des japanischen Biermarktes. Myanmars Militärchef und Präsident Min Aung Hlaing ist zu Gesprächen nach Malaysia gereist. Es ist sein erster Besuch dort seit seinem Amtsantritt. Myanmar versucht damit, die Beziehungen zu den südostasiatischen Nachbarstaaten zu verbessern. Menschenrechtsorganisationen kritisieren den Besuch und warnen davor, die Militärregierung dadurch aufzuwerten. Soweit die Meldungen.
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5: Im Kampf um den Aufstieg in die Premier League lässt Southamptons Trainer Tonda Eckert das Training mehrerer Gegner filmen. Weil das in England verboten ist, fliegt der Club aus den Playoffs und dem Deutschen droht eine saftige Strafe. Jetzt fällt ein mildes Urteil. Der englische Fußballverband hat den deutschen Trainer vom englischen Zweitligisten FC Southampton in der Spionageaffäre zu einer Bewährungsstrafe verurteilt. Die FA verhängte eine 6-wöchige Sperre gegen den 33-Jährigen, setzte diese jedoch bis zum Ende der kommenden Saison zur Bewährung aus. Zusätzlich muss Eckhardt eine Geldstrafe von rund 33.000 Euro zahlen, kann aber Trainer des derzeitigen Tabellen 13. bleiben. Spannender kann ein DTM-Finale kaum sein. 6 Fahrer haben vor den letzten Rennen der Saison noch Chancen auf den Titel. Die beste Ausgangslage hat Porsche-Pilot Thomas Preining. Doch dahinter lauern unter anderem Maro Engel und Marco Wittmann. In Hockenheim geht es am Wochenende um maximal 56 Punkte und damit um die Meisterschaft. Thomas Preining geht mit einem Vorsprung von 23 Punkten in das Saisonfinale auf dem Hockenheimring. Der Porsche-Werkspilot führt die Gesamtwertung mit 197 Zählern an und kann sich zum zweiten Mal nach 2000...
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Hast du mal eine Minute? Und jetzt stell dir vor, was alles in einer Minute passieren kann. Du könntest zum Beispiel knapp die Hälfte eines Songs hören und dabei 15 bis 20 Mal atmen. Und währenddessen werden weltweit etwa 250 Kinder geboren. YouTube wächst zeitgleich um 400 Stunden Videomaterial und weltweit werden rund 270 Milliarden E-Mails abgesendet. Alles innerhalb einer Minute. 70 brandneue Autos rollen irgendwo vom Band. Und weltweit werden gerade 9,5 Millionen Liter Wasser verbraucht. 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
3: Hallo, hier ist die Bianca aus der Taverne im Herzen der Lasandia. 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